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0: Ich war ganz ruhig.
1: Du wirst nur ein kleines bisschen festgeschnallt.
0: Doch, das wäre geschafft.
1: Ein schwerer Brocken.
2: Wir machten unseren